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1: Der Blick auf die wichtigsten Meldungen des Tages. Im Studio ist Michael Miem. Irland hat zum 1. Juli turnusgemäß den Vorsitz im Rat der Europäischen Union übernommen. Bis Ende des Jahres leitet der Inselstaat zahlreiche Ministertreffen und vermittelt bei Verhandlungen zwischen den EU-Mitgliedstaaten. Ein Schwerpunkt wird die Vorbereitung des langfristigen EU-Haushalts für die Jahre 2028 bis 2034 sein. Die Linke erwägt eine Verfassungsklage gegen die neue Grundsicherung. Parteichefin Schwertner begründet dies mit den verschärften Sanktionsmöglichkeiten. Nach ihrer Auffassung könnten diese gegen ein Urteil des Bundesverfassungsgerichts verstoßen. Die Partei will nun prüfen, ob sie rechtlich gegen die seit Mittwoch geltenden Regelungen vorgeht. Bei russischen Luftangriffen auf ukrainisches Gebiet sind nach Behördenangaben 5 Tankstellen getroffen worden. Dabei kam eine Frau ums Leben, 3 weitere Menschen wurden verletzt. Mehrere Brände brachen aus. Bereits in der Nacht zuvor waren Tankstellen Ziel von Angriffen. Nach Angaben eines ukrainischen Branchendienstes wurden seit April mehr als 140 Angriffe auf Tankstellen registriert. Vermutlich handelt es sich um russische Gegenschläge, weil auch deren Infrastruktur von der Ukraine unter Beschuss genommen wird. Die Spitzen von Union und SPD beraten im Koalitionsausschuss über zentrale Reformvorhaben der Bundesregierung. Im Mittelpunkt stehen Steuerentlastungen für kleine und mittlere Einkommen sowie Änderungen bei Arbeitsmarkt, Rente, Gesundheit und Pflege. Ob es zu schnellen Einigungen kommen wird, ist offen. Die Koalitionspartner schließen auch längere Verhandlungen bis in die Nacht oder eine Fortsetzung der Gespräche nicht aus. Mit dem Auslaufen des Tankrabatts sind die Kraftstoffpreise deutlich gestiegen. Nach Angaben des ADAC verteuerte sich Super E10 im Vergleich zum Vortag um rund 13 Cent je Liter, Diesel sogar um mehr als 15 Cent. Damit ist der Steuervorteil weitgehend an den Zapfsäulen verschwunden. Der Tankrabatt war in der Nacht ausgelaufen. Die Preiserhöhungen konnten wegen der geltenden Regelungen jedoch erst um 12 Uhr umgesetzt werden.
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1: Das Wetter mit Julia Kersten. Am heutigen Tag muss sich der Norden auf viele Wolken und aufziehenden Regen einstellen, der später auch mal als kräftiger Schauer oder Gewitter runterkommt. Deutlich freundlicher sieht es im Süden aus. Hier bleibt es bei nur wenigen Wolken meist trocken. Die Temperaturen erreichen 20 Grad an der Küste und bis zu 29 Grad am Oberrhein. Achtung im Norden, hier frischt der Nordwestwind ordentlich auf und bringt starke, teils stürmische Böen mit. Nachts ziehen bei vielen Wolken gebietsweise letzte Schauer durch, während das Thermometer auf 16 bis 11 Grad sinkt.
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0: Die Polizei soll der Fahrer eines schwarzen Cabrios zunächst rechts überholt und anschließend mehrfach stark gebremst haben, sodass mehrere Fahrzeuge bis zum Stillstand abbremsen mussten. Nur durch das schnelle Reagieren der Beteiligten sei ein Unfall verhindert worden. Die Polizei sucht jetzt Zeugen des Vorfalls. Die Stadt Montabaur hat ihren Haushalt für das Jahr 2026 einstimmig verabschiedet und reagiert damit auf deutlich geringere Gewerbesteuereinnahmen. Geplant ist, laufende Projekte abzuschließen und neue Ausgaben zunächst zurückhaltend anzugehen. Erstmals seit mehr als 10 Jahren muss die Stadt wieder Kredite aufnehmen, um Investitionen zu finanzieren. Steuererhöhungen sind für dieses Jahr nicht vorgesehen, für die kommenden Jahre sollen jedoch sämtliche Einnahmen und Ausgaben auf den Prüfstand gestellt werden. Soweit die Regionalnachrichten, das aktuelle Westerwaldwetter, hier bei uns in wenigen Minuten.
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2: Guten Morgen, ich bin Sven Hillesheim und ich freue mich gemeinsam mit dem Westerwald auf einen neuen Tag voll guter Musik. Und deswegen geht's jetzt auch weiter mit dem Besten der 60er bis heute. Gute Unterhaltung.

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1: Für den Westerwald zeigt sich die Woche zunächst hochsommerlich und sehr heiß. Rund um Westerburg und Dierdorf scheint häufig die Sonne. Nur zeitweise ziehen lockere Quellwolken durch. Die Temperaturen steigen tagsüber auf sommerliche 30 Grad. Nachts kühlt es lediglich auf 14 bis 17 Grad ab. Es gibt Hitzegewitter. In der zweiten Wochenhälfte bleibt der Sommer erhalten, allerdings gehen die Temperaturen leicht zurück. Meist werden um die 25 Grad erreicht, dazu gibt es weiterhin viel Sonnenschein und nur lockere Bewölkung. Einzelne Schauer oder Gewitter sind vor allem am Nachmittag und Abend nicht ausgeschlossen. Der Trend zum Wochenende bleibt sommerlich. Es wird überwiegend sonnig und warm, auch wenn sich regional einzelne Hitzegewitter bilden können.
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1: Die K144 Ortsdurchfahrt Leuteroth ist gesperrt. Dort wird gebaut noch bis zum 20. Dezember. Noch bis Januar 2027 ist in Heistenbach die K30 gesperrt. Sie ist nur für Anlieger und Busse freigegeben. In Streithausen wird gebaut. Betroffen ist dort die K21. Die Bauarbeiten dauern noch bis April 2027. Alle Verkehrsinfos gibt's für euch auf verkehr.radiowesterwald.de. Euch eine gute und sichere Fahrt durch die Region.

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1: Radio Westerwald um 17:05. Schönen guten Morgen.

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1: Im Westerwaldkreis werden dringend weitere Fahrer für die Tafelausgabestellen gesucht, um Lebensmittel regelmäßig bei Supermärkten und Betrieben abzuholen. Die Touren dauern meist nur wenige Stunden und finden ein- bis zweimal pro Woche statt. Doch ohne Helfer lassen sich die Abläufe kaum aufrechterhalten. Ehrenamtliche berichten, dass sie nicht nur Lebensmittel retten, sondern auch direkte Hilfe für Menschen in schwierigen Lebenslagen leisten. Trotz besserer Planung der Märkte bleibe weiterhin Ware übrig, die sonst entsorgt würde. Die Organisation ruft dazu auf, sich bei der regionalen Diakonie zu melden.
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0: Wir haben 6 Uhr.
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2: Im Studio ist Michael Mehm. Das Auswärtige Amt warnt nun vor Reisen in ganz Russland. Grund sind die zuletzt deutlich ausgeweiteten ukrainischen Drohnenangriffe, durch die nach Angaben der Bundesregierung landesweit eine erhöhte Gefährdung besteht. Zudem verweist das Ministerium auf das Risiko willkürlicher Festnahmen deutscher Staatsangehöriger und deutsch-russischer Doppelstaatler. Bislang galt die Reisewarnung nur für die an die Ukraine angrenzenden Regionen. Viele deutsche Unternehmen sehen zwar einen hohen

0: die kommunale Abwasserrichtlinie in Europa neu formulieren. Wir sind bei der Entwaldungsverordnung auf dem völlig falschen Weg. Das sind alles Dinge, wo die Bundesregierung vorankommen muss. Und wir begrüßen absolut, dass sie gemeinsam auch mit uns gerade in der Chemie an einer Chemieagenda arbeitet. Und das reicht aber nicht erst 2045.
1: Erneuerbare Energien haben im ersten Halbjahr einen Rekordanteil an Stromverbrauch in Deutschland erreicht. Nach Hochrechnungen stammten rund 58% des verbrauchten Stroms aus erneuerbaren Quellen. Das ist der höchste Wert, der jemals in einem ersten Halbjahr gemessen wurde und liegt deutlich über dem Vorjahresniveau. Gleichzeitig sorgen erneuerbare Energien durch eine Überproduktion bei gutem Wetter aber auch für immens hohe Kosten, weil das Ausland für eine Abnahme der Energie bezahlt werden muss. Irland hat zum 1. Juli turnusgemäß den Vorsitz im Rat der Europäischen Union übernommen. Bis Ende des Jahres leitet der Inselstaat zahlreiche Ministertreffen und vermittelt bei Verhandlungen zwischen den EU-Mitgliedstaaten. Ein Schwerpunkt wird die Vorbereitung des langfristigen EU-Haushalts für die Jahre 2028 bis 2034 sein.
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3: Also irgendwie war der Kaffee, den Michael heute Morgen gekocht hat, nicht stark genug. Hoffentlich schafft es der nächste Titel, mich einigermaßen wach zu machen. Hier ist euer Morgenkönig Sven Hillesheim. Guten Morgen, Radioland.

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1: Das Wetter mit Julia Kersten. Am heutigen Tag muss sich der Norden auf viele Wolken und aufziehenden Regen einstellen, der später auch mal als kräftiger Schauer oder Gewitter runterkommt. Deutlich freundlicher sieht es im Süden aus. Hier bleibt es bei nur wenigen Wolken meist trocken. Die Temperaturen erreichen 20 Grad an der Küste und bis zu 29 Grad am Oberrhein. Achtung im Norden, hier frischt der Nordwestwind ordentlich auf und bringt starke, teils stürmische Böen mit. Nachts ziehen bei vielen Wolken gebietsweise letzte Schauer durch, während das Thermometer auf 16 bis 11 Grad sinkt.
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1: Vom 8. Juni bis zum 31. August ist die K51 zwischen Irmtraut und der L299 Richtung Hüblingen wegen Bauarbeiten voll gesperrt. Es gibt eine Umleitung. Der Verkehr wird umgeleitet bis zum 18. Dezember auf der K19 Ortsdurchfahrt Heimborn. Alle Verkehrsinfos gibt's für euch auf verkehr.radiowesterwald.de. Euch eine gute und sichere Fahrt durch die Region.

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Im Westerwald bleibt es hochsommerlich. In Westerburg und Dierdorf steigen die Temperaturen tagsüber auf um die 30 Grad. Nachts bleibt es mit 17 bis 22 Grad sehr mild. Viel Sonne bestimmt das Wetter. Vereinzelt sind Hitzegewitter möglich. Das ausführliche Westerwaldwetter hier bei uns in einer guten halben Stunde.

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1: Im Wald bei Stockum-Pischen hat eine aufmerksame Spaziergängerin zunächst Rauchentwicklung festgestellt und dann die Feuerwehr alarmiert. Kräfte aus Stockum-Pischen und Langenhahn mussten eine Wasserversorgung aus dem Ort aufbauen und dafür mehrere hundert Meter Schlauch durch unwegsames Gelände legen. Mit zusätzlichem Löschmittel wurde der Waldboden intensiv behandelt, um tiefsitzende Glutnester zu erreichen. Die Ursache für den Schwelbrand ist noch unklar.
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1: Anklage wegen sexuellem Missbrauchs. Polizei sucht Zeugen und Stadtrat beschließt neuen Haushalt. Im Studio ist Michael Miem. Vor dem Landgericht in Koblenz muss sich ein 41-Jähriger wegen des Verdachts des schweren sexuellen Missbrauchs eines Kindes verantworten. Die Staatsanwaltschaft wirft dem Mann aus dem Raum Kroppach und Puderbach vor, innerhalb eines längeren Zeitraums rund 20 sexuelle Übergriffe auf sein damals 11-jähriges Kind begangen zu haben. Mit dem Prozess beginnt nun die gerichtliche Aufarbeitung der Vorwürfe. Auf der A3 bei Nentershausen hat ein Autofahrer mit riskanten Fahrmanövern mehrere Verkehrsteilnehmer in Gefahr gebracht. Nach Angaben der Polizei soll der Fahrer eines schwarzen Cabrios zunächst rechts überholt und anschließend mehrfach stark gebremst haben, sodass mehrere Fahrzeuge bis zum Stillstand abbremsen mussten. Nur durch das schnelle Reagieren der Beteiligten sei ein Unfall verhindert worden. Die Polizei sucht jetzt Zeugen des Vorfalls. Die Stadt Montabaur hat ihren Haushalt für das Jahr 2026 einstimmig verabschiedet und reagiert damit auf deutlich geringere Gewerbesteuereinnahmen. Geplant ist, laufende Projekte abzuschließen und neue Ausgaben zunächst zurückhaltend anzugehen. Erstmals

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1: Für den Westerwald zeigt sich die Woche zunächst hochsommerlich und sehr heiß. Rund um Westerburg und Dierdorf scheint häufig die Sonne. Nur zeitweise ziehen lockere Quellwolken durch. Die Temperaturen steigen tagsüber auf sommerliche 30 Grad. Nachts kühlt es lediglich auf 14 bis 17 Grad ab. Es gibt Hitzegewitter. In der zweiten Wochenhälfte bleibt der Sommer erhalten. Allerdings gehen die Temperaturen leicht zurück. Meist werden um die 25 Grad erreicht. Dazu gibt es weiterhin viel Sonnenschein und nur lockere Bewölkung. Einzelne Schauer oder Gewitter sind vor allem am Nachmittag und Abend nicht ausgeschlossen. Der Trend zum Wochenende bleibt sommerlich. Es wird überwiegend sonnig und warm, auch wenn sich regional einzelne Hitzegewitter bilden können.
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1: Die K144 Ortsdurchfahrt Leuteroth ist gesperrt. Dort wird gebaut noch bis zum 20. Dezember. Noch bis Januar 2027 ist in Heistenbach die K30 gesperrt. Sie ist nur für Anlieger und Busse freigegeben. In Streithausen wird gebaut. Betroffen ist dort die K21. Die Bauarbeiten dauern noch bis April 2027. Alle Verkehrsinfos gibt's für euch auf verkehr.radiowesterwald.de. Euch eine gute und sichere Fahrt durch die Region. 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
1: Halb acht haben wir durch. Schönen guten Morgen bei Radio Westerwald.

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1: Nach den Ermittlungen zu einer Hanfplantage in Mudersbach und Drogenhandel ist vor dem Gericht der Prozess gegen die Angeklagten fortgesetzt worden. Nach Angaben der Polizei war das Gebäude technisch so umgebaut, dass eine unauffällige Nutzung möglich war. Die Ermittlungen laufen seit längerer Zeit und führten schließlich zu koordinierten Zugriffen an mehreren Orten. Mehrere Personen wurden festgenommen.
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1: Im Studio ist Michael Mehm. Das Auswärtige Amt warnt nun vor Reisen in ganz Russland. Grund sind die zuletzt deutlich ausgeweiteten ukrainischen Drohnenangriffe, durch die nach Angaben der Bundesregierung landesweit eine erhöhte Gefährdung besteht. Zudem verweist das Ministerium auf das Risiko willkürlicher Festnahmen deutscher Staatsangehöriger und deutsch-russischer Doppelstaatler. Bislang galt die Reisewarnung nur für die an die Ukraine angrenzenden Regionen. Viele deutsche Unternehmen sehen zwar einen hohen Investitionsbedarf, verschieben aber geplante Projekte.
2: Nach einer Umfrage der KfW geben 92% der Betriebe an, investieren zu müssen. Tatsächlich wollen aber nur 61% in den kommenden 12 Monaten Geld in neue Projekte stecken. Besonders groß ist der Bedarf bei Investitionen in die Informationstechnologie. Rückblickend investierten in den vergangenen 12 Monaten so wenige Unternehmen wie seit Beginn der Erhebung nicht.
1: Auch die deutsche Industrie wünscht sich, dass sich in Deutschland endlich etwas tut. Norbert Theis vom Verband der chemischen Industrie.
3: Wir müssen eine Industrieemissionsrichtlinie aussetzen. Wir müssen die kommunale Abwasserrichtlinie in Europa neu formulieren. Wir sind bei der Entwaldungsverordnung auf dem völlig falschen Weg. Das sind alles Dinge, wo die Bundesregierung vorankommen muss. Und wir begrüßen absolut, dass sie gemeinsam auch mit uns gerade in der Chemie an einer Chemieagenda arbeitet. Und das reicht aber nicht erst 2045.
1: Erneuerbare Energien haben im ersten Halbjahr einen Rekordanteil an Stromverbrauch in Deutschland erreicht. Nach Hochrechnungen stammten rund 58% des verbrauchten Stroms aus erneuerbaren Quellen. Das ist der höchste Wert, der jemals in einem ersten Halbjahr gemessen wurde und liegt deutlich über dem Vorjahresniveau. Gleichzeitig

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1: Ein bisschen ist es noch hin, bis Michael hier ab 10 Uhr hinter dem Mikrofon steht. In dieser Stunde gibt's noch reichlich aus dem Plattenkoffer. Nach dem nächsten Titel blicken wir aufs Wetter. Und für euch im Studio ist der Sven. Morgen.
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1: Das Wetter mit Julia Kersten. Am heutigen Tag muss sich der Norden auf viele Wolken und aufziehenden Regen einstellen, der später auch mal als kräftiger Schauer oder Gewitter runterkommt. Deutlich freundlicher sieht es im Süden aus. Hier bleibt es bei nur wenigen Wolken meist trocken. Die Temperaturen erreichen 20 Grad an der Küste und bis zu 29 Grad am Oberrhein. Achtung im Norden, hier frischt der Nordwestwind ordentlich auf und bringt starke, teils stürmische Böen mit. Nachts ziehen bei vielen Wolken gebietsweise letzte Schauer durch, während das Thermometer auf 16 bis 11 Grad sinkt.
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2: Guten Morgen, kurz nach 8 haben wir's. Am Mikrofon ist Sven.

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1: Vom 8. Juni bis zum 31. August ist die K51 zwischen Irmtraut und der L299 Richtung Hüblingen wegen Bauarbeiten voll gesperrt. Es gibt eine Umleitung. Der Verkehr wird umgeleitet bis zum 18. Dezember auf der K19 Ortsdurchfahrt Heimborn. Alle Verkehrsinfos gibt's für euch auf verkehr.radiowesterwald.de. Euch eine gute und sichere Fahrt durch die Region.
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1: Vor dem Landgericht Koblenz beginnt ein Prozess wegen schweren sexuellen Missbrauchs eines Kindes. Dem Angeklagten werden zahlreiche Taten zur Last gelegt. Ein riskantes Überholmanöver auf der A3 bei Nentershausen beschäftigt die Polizei. Zeugen sollen helfen, den Vorfall aufzuklären. Und trotz großer Einnahmeausfälle steht der Haushalt für 2026. Was die Stadt Montabaur jetzt unternimmt, um handlungsfähig zu bleiben? Mehr dazu in den Regionalnachrichten bei uns in weniger als einer halben Stunde.
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2: In Berlin sind die Ministerpräsidenten der Bundesländer zu Beratungen über die Neuordnung der Bund-Länder-Finanzen zusammengekommen. Im Mittelpunkt standen mögliche Entlastungen für Kommunen und Finanzfragen der Verteilung zwischen Bund, Ländern und Gemeinden. Vor Ort war auch der neue rheinland-pfälzische Ministerpräsident Gordon Schnieder von der CDU.
3: Die Lage ist angespannt und da müssen wir jetzt etwas tun. Die Länder tun ihren Teil, den sie erbringen können, den Kommunen gegenüber. Das werden wir auch in Rheinland-Pfalz im nächsten Doppelhaushalt zeigen. Und jetzt geht es darum, dass der Bund jetzt auch seiner Verantwortung in diesen Fragestellungen gerecht werden.
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1: Anklage wegen sexuellem Missbrauchs. Polizei sucht Zeugen und Stadtrat beschließt neuen Haushalt. Im Studio ist Michael Miem. Vor dem Landgericht in Koblenz muss sich ein 41-Jähriger wegen des Verdachts des schweren sexuellen Missbrauchs eines Kindes verantworten. Die Staatsanwaltschaft wirft dem Mann aus dem Raum Kroppach und Puderbach vor, innerhalb eines längeren Zeitraums rund 20 sexuelle Übergriffe auf sein damals 11-jähriges Kind begangen zu haben. Mit dem Prozess beginnt nun die gerichtliche Aufarbeitung der Vorwürfe. Auf der A3 bei Nentershausen hat ein Autofahrer mit riskanten Fahrmanövern mehrere Verkehrsteilnehmer in Gefahr gebracht. Nach Angaben der Polizei soll der Fahrer eines schwarzen Cabrios zunächst rechts überholt und anschließend mehrfach stark gebremst haben, sodass mehrere Fahrzeuge bis zum Stillstand abbremsen mussten. Nur durch das schnelle Reagieren der Beteiligten sei ein Unfall verhindert worden. Die Polizei sucht jetzt Zeugen des Vorfalls. Die Stadt Montabaur hat ihren Haushalt für das Jahr 2026 einstimmig verabschiedet und reagiert damit auf deutlich geringere Gewerbesteuereinnahmen. Geplant ist, laufende Projekte abzuschließen und neue Ausgaben zunächst zurückhaltend anzugehen. Erstmals seit mehr als 10 Jahren muss die Stadt wieder Kredite aufnehmen, um Investitionen zu finanzieren. Steuererhöhungen sind für dieses Jahr nicht vorgesehen. Für die kommenden Jahre sollen jedoch sämtliche Einnahmen und Ausgaben auf den Prüfstand gestellt werden. Soweit die Regionalnachrichten, das aktuelle Westerwaldwetter, hier bei uns in wenigen Minuten.
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2: Mein Morgen im Radioland. Ich bin Sven und bringe euch bis um 10 Uhr durch den Morgen. Übrigens sind wir natürlich auch bei Facebook zu finden. Damit ihr nicht suchen müsst, verrate ich sogar die URL. facebook.com/Radio Westerwald. Schreibt uns, wie ihr in den Tag gestartet seid. Schickt ein Bild vom Frühstückstisch oder sagt, was heute Morgen echt an euch nagt. Außerdem dürft ihr natürlich gerne weitersagen, dass der Westerwald jetzt seinen eigenen Radiosender hat. Teilt unsere Beiträge und lasst Likes da. Wir belohnen es mit guter Musik. Und damit geht's jetzt auch hier weiter.

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1: Für den Westerwald zeigt sich die Woche zunächst hochsommerlich und sehr heiß. Rund um Westerburg und Dierdorf scheint häufig die Sonne. Nur zeitweise ziehen lockere Quellwolken durch. Die Temperaturen steigen tagsüber auf sommerliche 30 Grad. Nachts kühlt es lediglich auf 14 bis 17 Grad ab. Es gibt Hitzegewitter. In der zweiten Wochenhälfte bleibt der Sommer erhalten, allerdings gehen die Temperaturen leicht zurück. Meist werden um die 25 Grad erreicht, dazu gibt es weiterhin viel Sonnenschein und nur lockere Bewölkung. Einzelne Schauer oder Gewitter sind vor allem am Nachmittag und Abend nicht ausgeschlossen. Der Trend zum Wochenende bleibt sommerlich. Es wird überwiegend sonnig und warm, auch wenn sich regional einzelne Hitzegewitter bilden können.
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1: Die K144 Ortsdurchfahrt Leuteroth ist gesperrt. Dort wird gebaut noch bis zum 20. Dezember. Noch bis Januar 2027 ist in Heistenbach die K30 gesperrt. Sie ist nur für Anlieger und Busse freigegeben. In Streithausen wird gebaut. Betroffen ist dort die K21. Die Bauarbeiten dauern noch bis April 2027. Alle Verkehrsinfos gibt's für euch auf verkehr.radiowesterwald.de. Euch eine gute und sichere Fahrt durch die Region.
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1: Die Vorfreude auf den Sommerurlaub wächst in diesen Tagen. Doch bevor es losgeht, sollte man sich mit den Vorschriften für den Straßenverkehr im Urlaubsland und in Transitländern vertraut machen, betont die Gesellschaft für technische Überwachung MbH GTÜ. Das gilt vor allem für Neuerungen rund um Maut, Einreisebedingungen und Absicherung des Fahrzeugs bei Panne oder Unfall. Es ist wichtig, aktuell informiert zu sein, sonst kann es teuer werden. Die Prüforganisation GTÜ nennt 4 Beispiele. In Großbritannien ist die elektronische Einreisegenehmigung Electronic Travel Authorization ETA als Folge des Brexits schon seit April 2025 verpflichtend. Ab diesem Sommer kontrollieren die Briten strenger als bisher auch Touristen, ob sie diese Genehmigung haben. Sie lässt sich über eine Smartphone-App oder das Verwaltungsportal www.gov.uk/ETA beantragen. Das kostet 20 Pfund Sterling, rund 23 Euro. In Italien soll man seit dem 1. Juni 2026 einen Teil der Autobahnmaut zurückerhalten, wenn man wegen einer Baustelle erhebliche Zeit im Stau gestanden hat. Berechnet und beantragt wird die Erstattung über eine App. Zu Beginn gilt die Regelung aber nur für Autos mit italienischer Zulassung. Ob künftig auch ausländische Fahrzeughalter davon profitieren, muss noch entschieden werden. In Österreich steht das Pickerl auf der Windschutzscheibe vor seinem Abschied. Ab dem kommenden Jahr wird die österreichische Autobahnvignette nur noch digital vergeben. Das ist konsequent, denn die Lösung hat sich längst bei den meisten Autofahrern durchgesetzt. Aber Vorsicht! Es gibt aktuell zahlreiche Warnungen vor gefälschten Webseiten für den Vignettenkauf. Am besten erwirbt man diese daher ausschließlich über den Autobahnbetreiber Asfinag oder vertrauenswürdige deutsche Anbieter wie das Mautportal des ADAC, rät die GTÜ. Bei Pannen und Unfällen darf für in Spanien zugelassene Fahrzeuge seit Januar 2026 kein Warndreieck mehr aufgestellt werden. Stattdessen ist nun ein batteriebetriebenes V16-Blinklicht vorgeschrieben. Wer mit dem eigenen Wagen nach Spanien fährt, darf weiterhin das Warndreieck benutzen. V16-Leuchten sind vor allem bei Dunkelheit und schlechtem Wetter besser zu erkennen als das Warndreieck.
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1: Auf der A3 Fahrtrichtung Frankfurt hat sich bei Heiligenroth ein schwerer Verkehrsunfall ereignet. Ein Sattelzug fuhr auf ein Absicherungsfahrzeug der Autobahnmeisterei auf, das nach einem vorherigen Unfall auf der Fahrbahn stand. Der Lkw-Fahrer wurde schwer verletzt und in ein Krankenhaus gebracht. Das Sicherungsfahrzeug war unbesetzt. Die Richtungsfahrbahn Frankfurt war für rund 3 Stunden voll gesperrt. Zeitweise bildete sich ein Stau von bis zu 12 Kilometern Länge. Auch nach der Bergung kam es zu weiteren Einschränkungen, da Reinigungs- und Aufräumarbeiten noch andauerten. Wie genau es zu dem Unfall kommen konnte, ist weiterhin unklar.
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1: Mit Michael Niem. Bundesbankpräsident Nagel spricht sich für einen konsequenten Kurs der Europäischen Zentralbank aus. Die Inflation sei weiterhin zu hoch, so Nagel am Rande des EZB-Notenbankforums in Portugal. Nach seiner Einschätzung sollte die Notenbank ihren Kampf gegen die Teuerung fortsetzen und ihren geldpolitischen Kurs nicht voreilig lockern. Das Auswärtige Amt warnt nun vor Reisen in ganz Russland. Grund sind die zuletzt deutlich ausgeweiteten ukrainischen Drohnenangriffe, durch die nach Angaben der Bundesregierung landesweit eine erhöhte Gefährdung besteht. Zudem verweist das Ministerium auf das Risiko willkürlicher Festnahmen deutscher Staatsangehöriger und deutsch-russischer Doppelstaatler. Bislang galt die Reisewarnung nur für die an die Ukraine angrenzenden Regionen. Viele deutsche Unternehmen sehen zwar einen hohen Investitionsbedarf, verschieben aber geplante Projekte.
2: Nach einer Umfrage der KfW geben 92% der Betriebe an, investieren zu müssen. Tatsächlich wollen aber nur 61% in den kommenden 12 Monaten Geld in neue Projekte stecken. Besonders groß ist der Bedarf bei Investitionen in die Informationstechnologie. Rückblickend investierten in den vergangenen 12 Monaten so wenige Unternehmen wie seit Beginn der Erhebung nicht.
1: Auch die deutsche Industrie wünscht sich, dass sich in Deutschland endlich etwas tut. Norbert Theis vom Verband der chemischen Industrie.
3: Wir müssen eine Industrieemissionsrichtlinie aussetzen. Wir müssen die kommunale Abwasserrichtlinie in Europa neu formulieren. Wir sind bei der Entwaldungsverordnung auf dem völlig falschen Weg. Das sind alles Dinge, wo die Bundesregierung vorankommen muss. Und wir begrüßen absolut, dass sie gemeinsam auch mit uns gerade in der Chemie an einer Chemieagenda arbeitet. Und das reicht aber nicht erst 2045.
1: Erneuerbare Energien haben im ersten Halbjahr einen Rekordanteil an Stromverbrauch in Deutschland erreicht. Nach Hochrechnungen stammten rund 58% des verbrauchten Stroms aus erneuerbaren Quellen. Das ist der höchste Wert, der jemals in einem ersten Halbjahr gemessen wurde und liegt deutlich über dem Vorjahresniveau. Gleichzeitig sorgen erneuerbare Energien durch eine Überproduktion bei gutem Wetter aber auch für immens hohe Kosten, weil das Ausland für eine Abnahme der Energie bezahlt werden muss.
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1: Schön, dass ihr eingeschaltet habt. Ich freue mich, dass wir auch gemeinsam in diese Stunde starten. Am Mikrofon ist Michael Miem. Hallo.
4: Sag mal, warum bist du denn so schüchtern? Komm, entspann dich doch einfach mal. Oh.

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1: Das Wetter mit Julia Kersten. Am heutigen Tag muss sich der Norden auf viele Wolken und aufziehenden Regen einstellen, der später auch mal als kräftiger Schauer oder Gewitter runterkommt. Deutlich freundlicher sieht es im Süden aus. Hier bleibt es bei nur wenigen Wolken meist trocken. Die Temperaturen erreichen 20 Grad an der Küste und bis zu 29 Grad am Oberrhein. Achtung im Norden, hier frischt der Nordwestwind ordentlich auf und bringt starke, teils stürmische Böen mit. Nachts ziehen bei vielen Wolken gebietsweise letzte Schauer durch, während das Thermometer auf 16 bis 11 Grad sinkt.
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1: Vom 8. Juni bis zum 31. August ist die K51 zwischen Irmtraut und der L299 Richtung Hüblingen wegen Bauarbeiten voll gesperrt. Es gibt eine Umleitung. Der Verkehr wird umgeleitet bis zum 18. Dezember auf der K19 Ortsdurchfahrt Heimborn. Alle Verkehrsinfos gibt's für euch auf verkehr.radiowesterwald.de. Euch eine gute und sichere Fahrt durch die Region.

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1: Teilen statt kaufen. Wella helfen startet gemeinsam mit der Plattform Feinin, die erste regionale Verleihplattform im Westerwald. Ziel der Kooperation ist es, Menschen, Vereine, Unternehmen und Gewerbetreibende miteinander zu vernetzen und gleichzeitig einen Beitrag zur Nachhaltigkeit, Ressourcenschonung und gesellschaftlichem Zusammenhalt zu leisten. Nur wenige Male im Jahr genutzt, vom Hochdruckreiniger über Gartengeräte bis hin zu Anhängern, Werkzeugen oder Partyzubehör. Über die neue Plattform können diese Dinge künftig unkompliziert, sicher und regional verliehen oder gemietet werden. Das spart Kosten, schont Ressourcen und stärkt die Gemeinschaft vor Ort. Wella helfen sieht in dem Projekt eine weitere Möglichkeit, Menschen miteinander zu verbinden und Nachbarschaft aktiv zu fördern. Gleichzeitig leistet das Teilen von Gegenständen einen wichtigen Beitrag zum Umwelt- und Klimaschutz. Die Plattform richtet sich an Privatpersonen, Vereine, Handwerksbetriebe und Unternehmen. Während Privatpersonen Gegenstände einfach verleihen oder ausleihen können, erhalten Unternehmen zusätzliche Möglichkeiten zur Präsentation ihrer Mietangebote oder zur Bereitstellung von Geräten für Mitarbeitende und Kunden. Im Mittelpunkt stehen dabei drei Grundgedanken: Nachhaltigkeit durch gemeinsames Nutzen statt Neukauf, Sicherheit durch verifizierte Nutzer und abgesicherte Übergaben sowie Freiheit durch einen einfachen Zugang zu hochwertigen Gegenständen. Mit der Kooperation wollen Wella helfen und Feinin zeigen, dass nachhaltiges Handeln auch im Alltag einfach umsetzbar ist. Gerade im ländlichen Raum bietet das Teilen großes Potenzial, Kosten zu senken, Begegnungen zu schaffen und regionale Netzwerke weiter auszubauen. Interessierte können sich ab sofort registrieren und Teil der ersten regionalen Sharing-Community im Westerwald werden.
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Im Westerwald bleibt es hochsommerlich. In Westerburg und Dierdorf steigen die Temperaturen tagsüber auf um die 30 Grad. Nachts bleibt es mit 17 bis 22 Grad sehr mild. Viel Sonne bestimmt das Wetter. Vereinzelt sind Hitzegewitter möglich. Das ausführliche Westerwaldwetter hier bei uns in einer guten halben Stunde.

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1: Anklage wegen sexuellem Missbrauchs. Polizei sucht Zeugen und Stadtrat beschließt neuen Haushalt. Im Studio ist Michael Miem. Vor dem Landgericht in Koblenz muss sich ein 41-Jähriger wegen des Verdachts des schweren sexuellen Missbrauchs eines Kindes verantworten. Die Staatsanwaltschaft wirft dem Mann aus dem Raum Kroppach und Puderbach vor, innerhalb eines längeren Zeitraums rund 20 sexuelle Übergriffe auf sein damals 11-jähriges Kind begangen zu haben. Mit dem Prozess beginnt nun die gerichtliche Aufarbeitung der Vorwürfe. Auf der A3 bei Nentershausen hat ein Autofahrer mit riskanten Fahrmanövern mehrere Verkehrsteilnehmer in Gefahr gebracht. Nach Angaben der Polizei soll der Fahrer eines schwarzen Cabrios zunächst rechts überholt und anschließend mehrfach stark gebremst haben, sodass mehrere Fahrzeuge bis zum Stillstand abbremsen mussten. Nur durch das schnelle Reagieren der Beteiligten sei ein Unfall verhindert worden. Die Polizei sucht jetzt Zeugen des Vorfalls. Die Stadt Montabaur hat ihren Haushalt für das Jahr 2026 einstimmig verabschiedet und reagiert damit auf deutlich geringere Gewerbesteuereinnahmen. Geplant ist, laufende Projekte abzuschließen und neue Ausgaben zunächst zurückhaltend anzugehen. Erstmals seit mehr als 10 Jahren muss die Stadt wieder Kredite aufnehmen, um Investitionen zu finanzieren. Steuererhöhungen sind für dieses Jahr nicht vorgesehen. Für die kommenden Jahre sollen jedoch sämtliche Einnahmen und Ausgaben auf den Prüfstand gestellt werden. Soweit die Regionalnachrichten, das aktuelle Westerwaldwetter, hier bei uns in wenigen Minuten.
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3: Ihr hört ganz gespannt oder entspannt natürlich der Infothek bei Radio Westerwald zu. Heute Nachmittag ab 16 Uhr ist es wieder soweit. Dann kommt Steffi ins Studio, entert das Mikrofon und bringt euch gut in den Feierabend und den Abend. Mehr gibt es auch immer zum Nachlesen auf radiowesterwald.de. Dort findet ihr nicht nur den Blick auf das Westerwaldwetter, sondern auch Veranstaltungstipps und Verkehrsmeldungen für die Region. Und jetzt gibt es erstmal Musik für die Region.

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1: Für den Westerwald zeigt sich die Woche zunächst hochsommerlich und sehr heiß. Rund um Westerburg und Dierdorf scheint häufig die Sonne. Nur zeitweise ziehen lockere Quellwolken durch. Die Temperaturen steigen tagsüber auf sommerliche 30 Grad. Nachts kühlt es lediglich auf 14 bis 17 Grad ab. Es gibt Hitzegewitter. In der zweiten Wochenhälfte bleibt der Sommer erhalten. Allerdings gehen die Temperaturen leicht zurück. Meist werden um die 25 Grad erreicht. Dazu gibt es weiterhin viel Sonnenschein und nur lockere Bewölkung. Einzelne Schauer oder Gewitter sind vor allem am Nachmittag und Abend nicht ausgeschlossen. Der Trend zum Wochenende bleibt sommerlich. Es wird überwiegend sonnig und warm, auch wenn sich regional einzelne Hitzegewitter bilden können.
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1: Die K144 Ortsdurchfahrt Leuteroth ist gesperrt. Dort wird gebaut noch bis zum 20. Dezember. Noch bis Januar 2027 ist in Heistenbach die K30 gesperrt. Sie ist nur für Anlieger und Busse freigegeben. In Streithausen wird gebaut. Betroffen ist dort die K21. Die Bauarbeiten dauern noch bis April 2027. Alle Verkehrsinfos gibt's für euch auf verkehr.radiowesterwald.de. Euch eine gute und sichere Fahrt durch die Region.

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0: Es ist 12 Uhr.
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2: Im Studio Michael Miem. Nach den schweren Erdbeben in Venezuela ist die Zahl der Todesopfer weiter gestiegen. Nach offiziellen Angaben kamen inzwischen mindestens 2.300 Menschen ums Leben, mehr als 11.000 wurden verletzt. Rund 26.000 Menschen sind direkt von der Katastrophe betroffen, weil sie verletzt wurden, ihre Wohnungen verloren haben oder psychologische Hilfe benötigen. Die Rettungs- und Hilfsmaßnahmen dauern weiter an. Russland hat die Ukraine erneut mit einer schweren Angriffswelle aus Kampfdrohnen, Raketen und Marschflugkörpern überzogen. Besonders betroffen war die Hauptstadt Kiew, wo nach Behördenangaben mindestens 10 Menschen getötet und 46 weitere verletzt wurden. Mehrere Gebäude, darunter ein Hotel und Wohnhäuser, gerieten in Brand oder wurden zerstört. Verteidigungsminister Pistorius stellt eine Rückkehr der beiden Bundeswehrschiffe aus Djibouti in Aussicht. Die Schiffe waren als Vorsichtsmaßnahme für einen möglichen Einsatz in der Straße von Hormuz in die Region verlegt worden. Pistorius sagte, die Einheiten würden nicht unbegrenzt auf einen möglichen Einsatz warten. Eine endgültige Entscheidung über die Rückverlegung steht noch aus. Die Vorstandsvorsitzende der Bundesagentur für Arbeit, Nahles, hält wegen des milliardenschweren Defizits ihrer Behörde eine Erhöhung des Beitrags zur Arbeitslosenversicherung grundsätzlich für möglich. Neben einer Beitragserhöhung kämen auch Darlehen oder ein Zuschuss des Bundes in Frage. Nahles betonte jedoch, dass eine Anhebung der Beiträge derzeit nicht das bevorzugte Ziel sei. Bundesbankpräsident Nagel spricht sich für einen konsequenten Kurs der Europäischen Zentralbank aus. Die Inflation sei weiterhin zu hoch, so Nagel am Rande des EZB-Notenbankforums in Portugal. Nach seiner Einschätzung sollte die Notenbank ihren Kampf gegen die Teuerung fortsetzen und ihren geldpolitischen Kurs nicht voreilig lockern. Das Auswärtige Amt warnt nun vor Reisen in ganz Russland. Grund sind die zuletzt deutlich ausgeweiteten ukrainischen Drohnenangriffe, durch die nach Angaben der Bundesregierung landesweit eine erhöhte Gefährdung besteht. Zudem verweist das Ministerium auf das Risiko willkürlicher Festnahmen deutscher Staatsangehöriger und deutsch-russischer Doppelstaatler. Bislang galt die Reisewarnung nur für die an die Ukraine angrenzenden Regionen.
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0: Und damit ein recht herzliches Hallo aus dem Radio Westerwald Studio, sagt Michael.

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1: Das Wetter mit Julia Kersten. Am heutigen Tag muss sich der Norden auf viele Wolken und aufziehenden Regen einstellen, der später auch mal als kräftiger Schauer oder Gewitter runterkommt. Deutlich freundlicher sieht es im Süden aus. Hier bleibt es bei nur wenigen Wolken meist trocken. Die Temperaturen erreichen 20 Grad an der Küste und bis zu 29 Grad am Oberrhein. Achtung im Norden, hier frischt der Nordwestwind ordentlich auf und bringt starke, teils stürmische Böen mit. Nachts ziehen bei vielen Wolken gebietsweise letzte Schauer durch, während das Thermometer auf 16 bis 11 Grad sinkt.
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1: Vom 8. Juni bis zum 31. August ist die K51 zwischen Irmtraut und der L299 Richtung Hüblingen wegen Bauarbeiten voll gesperrt. Es gibt eine Umleitung. Der Verkehr wird umgeleitet bis zum 18. Dezember auf der K19 Ortsdurchfahrt Heimborn. Alle Verkehrsinfos gibt's für euch auf verkehr.radiowesterwald.de. Euch eine gute und sichere Fahrt durch die Region.

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1: Vor dem Landgericht Koblenz beginnt ein Prozess wegen schweren sexuellen Missbrauchs eines Kindes. Dem Angeklagten werden zahlreiche Taten zur Last gelegt. Ein riskantes Überholmanöver auf der A3 bei Nentershausen beschäftigt die Polizei. Zeugen sollen helfen, den Vorfall aufzuklären. Und trotz großer Einnahmeausfälle steht der Haushalt für 2026. Was die Stadt Montabaur jetzt unternimmt, um handlungsfähig zu bleiben? Mehr dazu in den Regionalnachrichten bei uns in weniger als einer halben Stunde.
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3: Ich weiß aus vielen Gesprächen mit Menschen, die ein neues Auto kaufen wollen, dass sie hin und her gerissen sind, ob es doch wieder ein Verbrenner werden soll oder ein reines Elektroauto. Die Tatsache, dass in vielen Gegenden bei uns die Ladeinfrastruktur trotz gegenteiliger Beteuerungen der Politik oft zu wünschen übrig lässt, wirft auch Zweifel auf. Die Lösung heißt Plug-in-Hybride. Wer zum Beispiel einen Cupra Terramar attraktiv findet, kann zwischen Benzinern und Plug-in-Hybriden zwischen 150 und 272 PS wählen.
2: Power und Drive.
3: Im vergangenen Jahr haben wir den Cupra Terramar als reinen Benziner mit 2 Liter Hubraum, 265 PS, 7-Gang DSG-Getriebe und Allradantrieb vorgestellt. Diesmal ist der leistungsstärkere der beiden Plug-in-Hybriden im Test, der Terramar E-Hybrid VZ mit 1,5 Liter Hubraum, 272 PS und 6-Gang DSG-Getriebe. Der schafft Tempo 100 in 7,3 Sekunden und 215 km/h Spitze. Der Antrieb besteht aus einer Kombination eines 1,5 Liter TSI Benzinmotors und eines Elektromotors, dessen Batterie 19,7 Kilowattstunden netto hat. Vollgeladen reicht das für mehr als 100 Kilometer. Wer will, kann unterwegs mit bis zu 50 Kilowatt Gleichstrom oder zu Hause mit einer 11 Kilowatt Wallbox laden. Ideal ist natürlich, günstig zu Hause zu laden. Zudem muss man mit einem Plug-in-Hybriden keine Sorgen haben, mit leerer Batterie liegen zu bleiben. Vor allem, und das ist ein echter Vorteil, wird man auch künftig in Zonen fahren dürfen, die eventuell für Verbrennerfahrzeuge gesperrt werden.
2: Die Kosten.
3: 58.410 Euro muss man für den Cupra Terramar VZ 1.5e Hybrid mit 272 PS investieren. Dann hat man allerdings zusätzlich zur Top-Motorisierung auch die Top-Ausstattung. Wer sich für die Version mit 204 PS entscheidet, kommt zwar mit 52.000 Euro aus, hat allerdings eine geringere Ausstattung. Da die stärkere und besser ausgestattete Variante gerade mal etwas mehr als 6.000 Euro teurer ist, aber mehr Leistung und mehr Ausstattung mitbringt, würde ich in jedem Fall die höherwertige Version kaufen.
2: Das war der Autotipp. Informationen rund ums Auto.
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1: Anklage wegen sexuellem Missbrauchs. Polizei sucht Zeugen und Stadtrat beschließt neuen Haushalt. Im Studio ist Michael Miem. Vor dem Landgericht in Koblenz muss sich ein 41-Jähriger wegen des Verdachts des schweren sexuellen Missbrauchs eines Kindes verantworten. Die Staatsanwaltschaft wirft dem Mann aus dem Raum Kroppach und Puderbach vor, innerhalb eines längeren Zeitraums rund 20 sexuelle Übergriffe auf sein damals 11-jähriges Kind begangen zu haben. Mit dem Prozess beginnt nun die gerichtliche Aufarbeitung der Vorwürfe. Auf der A3 bei Nentershausen hat ein Autofahrer mit riskanten Fahrmanövern mehrere Verkehrsteilnehmer in Gefahr gebracht. Nach Angaben der Polizei soll der Fahrer eines schwarzen Cabrios zunächst rechts überholt und anschließend mehrfach stark gebremst haben, sodass mehrere Fahrzeuge bis zum Stillstand abbremsen mussten. Nur durch das schnelle Reagieren der Beteiligten sei ein Unfall verhindert worden. Die Polizei sucht jetzt Zeugen des Vorfalls. Die Stadt Montabaur hat ihren Haushalt für das Jahr 2026 einstimmig verabschiedet und reagiert damit auf deutlich geringere Gewerbesteuereinnahmen. Geplant ist, laufende Projekte abzuschließen und neue Ausgaben zunächst zurückhaltend anzugehen. Erstmals seit mehr als 10 Jahren muss die Stadt wieder Kredite aufnehmen, um Investitionen zu finanzieren. Steuererhöhungen sind für dieses Jahr nicht vorgesehen. Für die kommenden Jahre sollen jedoch sämtliche Einnahmen und Ausgaben auf den Prüfstand gestellt werden. Soweit die Regionalnachrichten, das aktuelle Westerwaldwetter, hier bei uns in wenigen Minuten.
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1: Auf geht's in eine neue Stunde. 1 bis 4. Der Nachmittag im Radioland. Am Mikrofon ist Michael Miem. Hallo.

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1: In der zweiten Wochenhälfte bleibt der Sommer erhalten. Allerdings gehen die Temperaturen leicht zurück. Meist werden um die 25 Grad erreicht. Dazu gibt es weiterhin viel Sonnenschein und nur lockere Bewölkung. Einzelne Schauer oder Gewitter sind vor allem am Nachmittag und Abend nicht ausgeschlossen. Der Trend zum Wochenende bleibt sommerlich. Es wird überwiegend sonnig und warm, auch wenn sich regional einzelne Hitzegewitter bilden können.
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1: Die K144 Ortsdurchfahrt Leuteroth ist gesperrt. Dort wird gebaut noch bis zum 20. Dezember. Noch bis Januar 2027 ist in Heistenbach die K30 gesperrt. Sie ist nur für Anlieger und Busse freigegeben. In Streithausen wird gebaut. Betroffen ist dort die K21. Die Bauarbeiten dauern noch bis April 2027. Alle Verkehrsinfos gibt's für euch auf verkehr.radiowesterwald.de. Euch eine gute und sichere Fahrt durch die Region. 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
1: Im Studio Michael Miem. Nach den schweren Erdbeben in Venezuela ist die Zahl der Todesopfer weiter gestiegen. Nach offiziellen Angaben kamen inzwischen mindestens 2.300 Menschen ums Leben. Mehr als 11.000 wurden verletzt. Rund 26.000 Menschen sind direkt von der Katastrophe betroffen, weil sie verletzt wurden, ihre Wohnungen verloren haben oder psychologische Hilfe benötigen. Die Rettungs- und Hilfsmaßnahmen dauern weiter an. Russland hat die Ukraine erneut mit einer schweren Angriffswelle aus Kampfdrohnen, Raketen und Marschflugkörpern überzogen. Besonders betroffen war die Hauptstadt Kiew, wo nach Behördenangaben mindestens 10 Menschen getötet und 46 weitere verletzt wurden. Mehrere Gebäude, darunter ein Hotel und Wohnhäuser, gerieten in Brand oder wurden zerstört. Verteidigungsminister Pistorius stellt eine Rückkehr der beiden Bundeswehrschiffe aus Djibouti in Aussicht. Die Schiffe waren als Vorsichtsmaßnahme für einen möglichen Einsatz in der Straße von Hormuz in die Region verlegt worden. Pistorius sagte, die Einheiten würden nicht unbegrenzt auf einen möglichen Einsatz warten. Eine endgültige Entscheidung über die Rückverlegung steht noch aus. Die Vorstandsvorsitzende der Bundesagentur für Arbeit, Nahles, hält wegen des milliardenschweren Defizits ihrer Behörde eine Erhöhung des Beitrags zur Arbeitslosenversicherung grundsätzlich für möglich. Neben einer Beitragserhöhung kämen auch Darlehen oder ein Zuschuss des Bundes in Frage. Nahles betonte jedoch, dass eine Anhebung der Beiträge derzeit nicht das bevorzugte Ziel sei. Bundesbankpräsident Nagel spricht sich für einen konsequenten Kurs der Europäischen Zentralbank aus. Die Inflation sei weiterhin zu hoch, so Nagel am Rande des EZB-Notenbankforums in Portugal. Nach seiner Einschätzung sollte die Notenbank ihren Kampf gegen die Teuerung fortsetzen und ihren geldpolitischen Kurs nicht voreilig lockern. Das Auswärtige Amt warnt nun vor Reisen in ganz Russland. Grund sind die zuletzt deutlich ausgeweiteten ukrainischen Drohnenangriffe, durch die nach Angaben der Bundesregierung landesweit eine erhöhte Gefährdung besteht. Zudem verweist das Ministerium auf das Risiko willkürlicher Festnahmen deutscher Staatsangehöriger und deutsch-russischer Doppelstaatler. Bislang galt die Reisewarnung nur für die an die Ukraine angrenzenden Regionen.
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1: Den Morgen haben wir schon gut hinter uns gebracht. Jetzt sind wir mittendrin in diesem Tag hier bei Radio Westerwald. 1 bis 4. Mein Nachmittag im Radioland. Ich bin Michael Miem und hier kommt mein nächster Titel für euch.

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1: Noch voraussichtlich bis zum 5. Juli ist ein Teilbereich der Ortsdurchfahrt Halbs auf der L294 voll gesperrt. Es gibt eine Umleitung über Hergenroth, Westerburg, Langenhahn, Hölzenhausen und Eilertchen. Bis zum 31. August kommt es auf der K51 zwischen Irmtraut und der L299 Hüblingen wegen Bauarbeiten zu einer Vollsperrung. Es gibt eine Umleitung über die B54 und die L299. Die K18 Ruppenroth ist noch bis zum 30. Oktober gesperrt. Es gibt eine Umleitungsstrecke unter anderem über Holler-Untershausen und Stahlhofen.
2: Alle Verkehrsinfos gibt's für euch auf verkehr.radio-westerwald.de. Euch eine gute und sichere Fahrt durch die Region.
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1: Vor dem Landgericht Koblenz beginnt ein Prozess wegen schweren sexuellen Missbrauchs eines Kindes. Dem Angeklagten werden zahlreiche Taten zur Last gelegt. Ein riskantes Überholmanöver auf der A3 bei Nentershausen beschäftigt die Polizei. Zeugen sollen helfen, den Vorfall aufzuklären. Und trotz großer Einnahmeausfälle steht der Haushalt für 2026. Was die Stadt Montabaur jetzt unternimmt, um handlungsfähig zu bleiben? Mehr dazu in den Regionalnachrichten bei uns in weniger als einer halben Stunde.
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1: Anklage wegen sexuellem Missbrauchs. Polizei sucht Zeugen und Stadtrat beschließt neuen Haushalt. Im Studio ist Michael Miem. Vor dem Landgericht in Koblenz muss sich ein 41-Jähriger wegen des Verdachts des schweren sexuellen Missbrauchs eines Kindes verantworten. Die Staatsanwaltschaft wirft dem Mann aus dem Raum Kroppach und Puderbach vor, innerhalb eines längeren Zeitraums rund 20 sexuelle Übergriffe auf sein damals 11-jähriges Kind begangen zu haben. Mit dem Prozess beginnt nun die gerichtliche Aufarbeitung der Vorwürfe. Auf der A3 bei Nentershausen hat ein Autofahrer mit riskanten Fahrmanövern mehrere Verkehrsteilnehmer in Gefahr gebracht. Nach Angaben der Polizei soll der Fahrer eines schwarzen Cabrios zunächst rechts überholt und anschließend mehrfach stark gebremst haben, sodass mehrere Fahrzeuge bis zum Stillstand abbremsen mussten. Nur durch das schnelle Reagieren der Beteiligten sei ein Unfall verhindert worden. Die Polizei sucht jetzt Zeugen des Vorfalls. Die Stadt Montabaur hat ihren Haushalt für das Jahr 2026 einstimmig verabschiedet und reagiert damit auf deutlich geringere Gewerbesteuereinnahmen. Geplant ist, laufende Projekte abzuschließen und neue Ausgaben zunächst zurückhaltend anzugehen. Erstmals seit mehr als 10 Jahren muss die Stadt wieder Kredite aufnehmen, um Investitionen zu finanzieren. Steuererhöhungen sind für dieses Jahr nicht vorgesehen, für die kommenden Jahre sollen jedoch sämtliche Einnahmen und Ausgaben auf den Prüfstand gestellt werden. Soweit die Regionalnachrichten, das aktuelle Westerwaldwetter, hier bei uns in wenigen Minuten.
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1: 1 bis 4, der Nachmittag im Radioland mit Michael Miem. Hallo, ich weise gerne nochmal darauf hin, das habe ich heute Vormittag schon gemacht. Ihr habt immer die Möglichkeit, vielfältig mit uns in Kontakt zu treten. Über facebook.com/radiowesterwald oder über redaktion@radiowesterwald.de. Schickt uns eure Terminvorschläge, Veranstaltungstipps oder ganz einfach die Pressemeldungen. Und dann schauen wir vielleicht, wenn wir eingeladen werden, auch zur ein oder anderen Veranstaltung selber mal vorbei. Bis dahin freuen wir uns natürlich darauf, wenn ihr uns auch weiterempfehlt bei euren Freunden, eurer Familie oder im Bekanntenkreis. Denn Radio Westerwald ist meine Heimat, mein Sender, Radio von Wellern für Weller.

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1: In der zweiten Wochenhälfte bleibt der Sommer erhalten. Allerdings gehen die Temperaturen leicht zurück. Meist werden um die 25 Grad erreicht. Dazu gibt es weiterhin viel Sonnenschein und nur lockere Bewölkung. Einzelne Schauer oder Gewitter sind vor allem am Nachmittag und Abend nicht ausgeschlossen. Der Trend zum Wochenende

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1: Die K144 Ortsdurchfahrt Leuteroth ist gesperrt. Dort wird gebaut noch bis zum 20. Dezember. Noch bis Januar 2027 ist in Heistenbach die K30 gesperrt. Sie ist nur für Anlieger und Busse freigegeben. In Streithausen wird gebaut. Betroffen ist dort die K21. Die Bauarbeiten dauern noch bis April 2027. Alle Verkehrsinfos gibt's für euch auf verkehr.radiowesterwald.de. Euch eine gute und sichere Fahrt durch die Region.
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1: Vor dem Landgericht in Koblenz muss sich ein 41-Jähriger wegen des Verdachts des schweren sexuellen Missbrauchs eines Kindes verantworten. Die Staatsanwaltschaft wirft dem Mann aus dem Raum Kroppach und Puderbach vor, innerhalb eines längeren Zeitraums rund 20 sexuelle Übergriffe auf sein damals 11-jähriges Kind begangen zu haben. Mit dem Prozess beginnt nun die gerichtliche Aufarbeitung der Vorwürfe.
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1: Im Studio ist Michael Miem. Die Staatsanwaltschaft ermittelt gegen 7 Beschäftigte einer großen Behinderteneinrichtung im schwäbischen Ursberg.
2: Im Raum stehen unter anderem der Verdacht der Misshandlung von Schutzbefohlenen und der falschen Verdächtigung. Auslöser waren Hinweise auf pflegerische Mängel und mögliche Gewalt gegen Menschen mit Behinderung. Die Einrichtung hatte nach eigenen Angaben Polizei und Aufsichtsbehörden selbst eingeschaltet. Die Ermittlungen dauern an.
1: Nach den schweren Erdbeben in Venezuela ist die Zahl der Todesopfer weiter gestiegen. Nach offiziellen Angaben kamen inzwischen mindestens 2.300 Menschen ums Leben, mehr als 11.000 wurden verletzt. Rund 26.000 Menschen sind direkt von der Katastrophe betroffen, weil sie verletzt wurden, ihre Wohnungen verloren haben oder psychologische Hilfe benötigen. Die Rettungs- und Hilfsmaßnahmen dauern weiter an. Russland hat die Ukraine erneut mit einer schweren Angriffswelle aus Kampfdrohnen, Raketen und Marschflugkörpern überzogen. Besonders betroffen war die Hauptstadt Kiew, wo nach Behördenangaben mindestens 10 Menschen getötet und 46 weitere verletzt wurden. Mehrere Gebäude, darunter ein Hotel und Wohnhäuser, gerieten in Brand oder wurden zerstört. Verteidigungsminister Pistorius stellt eine Rückkehr der beiden Bundeswehrschiffe aus Djibouti in Aussicht. Die Schiffe waren als Vorsichtsmaßnahme für einen möglichen Einsatz in der Straße von Hormuz in die Region verlegt worden. Pistorius sagte, die Einheiten würden nicht unbegrenzt auf einen möglichen Einsatz warten. Eine endgültige Entscheidung über die Rückverlegung steht noch aus. Die Vorstandsvorsitzende der Bundesagentur für Arbeit, Nahles, hält wegen des milliardenschweren Defizits ihrer Behörde eine Erhöhung des Beitrags zur Arbeitslosenversicherung grundsätzlich für möglich. Neben einer Beitragserhöhung kämen auch Darlehen oder ein Zuschuss des Bundes in Frage. Nahles betonte jedoch, dass eine Anhebung der Beiträge derzeit nicht das bevorzugte Ziel sei. Bundesbankpräsident Nagel spricht sich für einen konsequenten Kurs der Europäischen Zentralbank aus. Die Inflation sei weiterhin zu hoch, so Nagel am Rande des EZB-Notenbankforums in Portugal. Nach seiner Einschätzung sollte die Notenbank ihren Kampf gegen die Teuerung fortsetzen und ihren geldpolitischen Kurs nicht voreilig lockern.
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3: Hallo aus dem Studio in Hörgrenzhausen. Ich freue mich, dass wir den Tag gemeinsam ausklingen lassen. Ich bin Steffi und ihr hört den Feierabend auf Radio Westerwald.

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1: Das Wetter mit Julia Kersten. Am heutigen Tag muss sich der Norden auf viele Wolken und aufziehenden Regen einstellen, der später auch mal als kräftiger Schauer oder Gewitter runterkommt. Deutlich freundlicher sieht es im Süden aus. Hier bleibt es bei nur wenigen Wolken meist trocken. Die Temperaturen erreichen 20 Grad an der Küste und bis zu 29 Grad am Oberrhein. Achtung im Norden, hier frischt der Nordwestwind ordentlich auf und bringt starke, teils stürmische Böen mit. Nachts ziehen bei vielen Wolken gebietsweise letzte Schauer durch, während das Thermometer auf 16 bis 11 Grad sinkt.
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1: Noch voraussichtlich bis zum 5. Juli ist ein Teilbereich der Ortsdurchfahrt Halbs auf der L294 voll gesperrt. Es gibt eine Umleitung über Hergenroth, Westerburg, Langenhahn, Hölzenhausen und Eilertchen. Bis zum 31. August kommt es auf der K51 zwischen Irmtraut und der L299 Hüblingen wegen Bauarbeiten zu einer Vollsperrung. Es gibt eine Umleitung über die B54 und die L299. Die K18 Ruppenroth ist noch bis zum 30. Oktober gesperrt. Es gibt eine Umleitungsstrecke unter anderem über Holler-Untershausen und Stahlhofen.
2: Alle Verkehrsinfos gibt's für euch auf verkehr.radiowesterwald.de. Euch eine gute und sichere Fahrt durch die Region.

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0: Im Westerwald bleibt es hochsommerlich. In Westerburg und Dierdorf steigen die Temperaturen tagsüber auf um die 30 Grad. Nachts bleibt es mit 17 bis 22 Grad sehr mild. Viel Sonne bestimmt das Wetter. Vereinzelt sind Hitzegewitter möglich. Das ausführliche Westerwaldwetter hier bei uns in einer guten halben Stunde.
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2: Vor dem Landgericht Koblenz beginnt ein Prozess wegen schweren sexuellen Missbrauchs eines Kindes. Dem Angeklagten werden zahlreiche Taten zur Last gelegt. Ein riskantes Überholmanöver auf der A3 bei Nentershausen beschäftigt die Polizei. Zeugen sollen helfen, den Vorfall aufzuklären. Und trotz großer Einnahmeausfälle steht der Haushalt für 2026. Was die Stadt Montabaur jetzt unternimmt, um handlungsfähig zu bleiben? Mehr dazu in den Regionalnachrichten bei uns in weniger als einer halben Stunde.
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1: Anklage wegen sexuellen Missbrauchs. Polizei sucht Zeugen und Stadtrat beschließt neuen Haushalt. Im Studio ist Michael Miem. Vor dem Landgericht in Koblenz muss sich ein 41-Jähriger wegen des Verdachts des schweren sexuellen Missbrauchs eines Kindes verantworten. Die Staatsanwaltschaft wirft dem Mann aus dem Raum Kroppach und Puderbach vor, innerhalb eines längeren Zeitraums rund 20 sexuelle Übergriffe auf sein damals 11-jähriges Kind begangen zu haben. Mit dem Prozess beginnt nun die gerichtliche Aufarbeitung der Vorwürfe. Auf der A3 bei Nentershausen hat ein Autofahrer mit riskanten Fahrmanövern mehrere Verkehrsteilnehmer in Gefahr gebracht. Nach Angaben der Polizei soll der Fahrer eines schwarzen Cabrios zunächst rechts überholt und anschließend mehrfach stark gebremst haben, sodass mehrere Fahrzeuge bis zum Stillstand abbremsen mussten. Nur durch das schnelle Reagieren der Beteiligten sei ein Unfall verhindert worden. Die Polizei sucht jetzt Zeugen des Vorfalls. Die Stadt Montabaur hat ihren Haushalt für das Jahr 2026 einstimmig verabschiedet und reagiert damit auf deutlich geringere Gewerbesteuereinnahmen. Geplant ist, laufende Projekte abzuschließen und neue Ausgaben zunächst zurückhaltend anzugehen. Erstmals seit mehr als 10 Jahren muss die Stadt wieder Kredite aufnehmen, um Investitionen zu finanzieren. Steuererhöhungen sind für dieses Jahr nicht vorgesehen. Für die kommenden Jahre sollen jedoch sämtliche Einnahmen und Ausgaben auf den Prüfstand gestellt werden. Soweit die Regionalnachrichten, das aktuelle Westerwaldwetter, hier bei uns in wenigen Minuten.
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3: Was machst du denn noch hier, Michael? Es ist nach 4. Hallo, hier ist Steffi und ich bringe euch in den Feierabend.

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1: In der zweiten Wochenhälfte bleibt der Sommer erhalten. Allerdings gehen die Temperaturen leicht zurück. Meist werden um die 25 Grad erreicht. Dazu gibt es weiterhin viel Sonnenschein und nur lockere Bewölkung. Einzelne Schauer oder Gewitter sind vor allem am Nachmittag und Abend nicht ausgeschlossen. Der Trend zum Wochenende bleibt sommerlich. Es wird überwiegend sonnig und warm, auch wenn sich regional einzelne Hitzegewitter bilden können.
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1: Die K144 Ortsdurchfahrt Leuteroth ist gesperrt. Dort wird gebaut noch bis zum 20. Dezember. Noch bis Januar 2027 ist in Heistenbach die K30 gesperrt. Sie ist nur für Anlieger und Busse freigegeben. In Streithausen wird gebaut. Betroffen ist dort die K21. Die Bauarbeiten dauern noch bis April 2027. Alle Verkehrsinfos gibt's für euch auf verkehr.radiowesterwald.de. Euch eine gute und sichere Fahrt durch die Region.

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1: Ich weiß aus vielen Gesprächen mit Menschen, die ein neues Auto kaufen wollen, dass sie hin und her gerissen sind, ob es doch wieder ein Verbrenner werden soll oder ein reines Elektroauto. Die Tatsache, dass in vielen Gegenden bei uns die Ladeinfrastruktur trotz gegenteiliger Beteuerungen der Politik oft zu wünschen übrig lässt, wirft auch Zweifel auf. Die Lösung heißt Plug-in-Hybride. Wer zum Beispiel einen Cupra Terramar attraktiv findet, kann zwischen Benzinern und Plug-in-Hybriden zwischen 150 und 272 PS wählen.
0: Power und Drive.
1: Im vergangenen Jahr haben wir den Cupra Terramar als reinen Benziner mit 2 Liter Hubraum, 265 PS, 7-Gang DSG-Getriebe und Allradantrieb vorgestellt. Diesmal ist der leistungsstärkere der beiden Plug-in-Hybriden im Test, der Terramar E-Hybrid VZ mit 1,5 Liter Hubraum, 272 PS und 6-Gang DSG-Getriebe. Der schafft Tempo 100 in 7,3 Sekunden und 215 km/h Spitze. Der Antrieb besteht aus einer Kombination eines 1,5 Liter TSI Benzinmotors und eines Elektromotors, dessen Batterie 19,7 Kilowattstunden netto hat. Vollgeladen reicht das für mehr als 100 Kilometer. Wer will, kann unterwegs mit bis zu 50 Kilowatt Gleichstrom oder zu Hause mit einer 11 Kilowatt Wallbox laden. Ideal ist natürlich, günstig zu Hause zu laden. Zudem muss man mit einem Plug-in-Hybriden keine Sorgen haben, mit leerer Batterie liegen zu bleiben. Vor allem, und das ist ein echter Vorteil, wird man auch künftig in Zonen fahren dürfen, die eventuell für Verbrennerfahrzeuge gesperrt werden.
0: Die Kosten.
1: 58.410 Euro muss man für den Cupra Terramar VZ 1.5e Hybrid mit 272 PS investieren, dann hat man allerdings zusätzlich zur Top-Motorisierung auch die Top-Ausstattung. Wer sich für die Version mit 204 PS entscheidet, kommt zwar mit 52.000 Euro aus, hat allerdings eine geringere Ausstattung. Da die stärkere und besser ausgestattete Variante gerade mal etwas mehr als 6.000 Euro teurer ist, aber mehr Leistung und mehr Ausstattung mitbringt, würde ich in jedem Fall die höherwertige Version kaufen.
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0: Es ist 18 Uhr.
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2: Im Studio ist Michael Miem. Die Staatsanwaltschaft ermittelt gegen 7 Beschäftigte einer großen Behinderteneinrichtung im schwäbischen Ursberg.
3: Im Raum stehen unter anderem der Verdacht der Misshandlung von Schutzbefohlenen und der falschen Verdächtigung. Auslöser waren Hinweise auf pflegerische Mängel und mögliche Gewalt gegen Menschen mit Behinderung. Die Einrichtung hatte nach eigenen Angaben Polizei und Aufsichtsbehörden selbst eingeschaltet. Die Ermittlungen dauern an.
2: Nach den schweren Erdbeben in Venezuela ist die Zahl der Todesopfer weiter gestiegen. Nach offiziellen Angaben kamen inzwischen mindestens 2.300 Menschen ums Leben, mehr als 11.000 wurden verletzt. Rund 26.000 Menschen sind direkt von der Katastrophe betroffen, weil sie verletzt wurden, ihre Wohnungen verloren haben oder psychologische Hilfe benötigen. Die Rettungs- und Hilfsmaßnahmen dauern weiter an. Russland hat die Ukraine erneut mit einer schweren Angriffswelle aus Kampfdrohnen, Raketen und Marschflugkörpern überzogen. Besonders betroffen war die Hauptstadt Kiew, wo nach Behördenangaben mindestens 10 Menschen getötet und 46 weitere verletzt wurden. Mehrere Gebäude, darunter ein Hotel und Wohnhäuser, gerieten in Brand oder wurden zerstört. Verteidigungsminister Pistorius stellt eine Rückkehr der beiden Bundeswehrschiffe aus Djibouti in Aussicht. Die Schiffe waren als Vorsichtsmaßnahme für einen möglichen Einsatz in der Straße von Hormuz in die Region verlegt worden. Pistorius sagte, die Einheiten würden nicht unbegrenzt auf einen möglichen Einsatz warten. Eine endgültige Entscheidung über die Rückverlegung steht noch aus. Die Vorstandsvorsitzende der Bundesagentur für Arbeit, Nahles, hält wegen des milliardenschweren Defizits ihrer Behörde eine Erhöhung des Beitrags zur Arbeitslosenversicherung grundsätzlich für möglich. Neben einer Beitragserhöhung kämen auch Darlehen oder ein Zuschuss des Bundes in Frage. Nahles betonte jedoch, dass eine Anhebung der Beiträge derzeit nicht das bevorzugte Ziel sei. Bundesbankpräsident Nagel spricht sich für einen konsequenten Kurs der Europäischen Zentralbank aus. Die Inflation sei weiterhin zu hoch, so Nagel am Rande des EZB-Notenbankforums in Portugal. Nach seiner Einschätzung sollte die Notenbank ihren Kampf gegen die Teuerung fortsetzen und ihren geldpolitischen Kurs nicht voreilig lockern.
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4: Am Mikrofon für euch ist Steffi mit dem Feierabend. Hallo.
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1: Das Wetter mit Julia Kersten. Am heutigen Tag muss sich der Norden auf viele Wolken und aufziehenden Regen einstellen, der später auch mal als kräftiger Schauer oder Gewitter runterkommt. Deutlich freundlicher sieht es im Süden aus. Hier bleibt es bei nur wenigen Wolken meist trocken. Die Temperaturen erreichen 20 Grad an der Küste und bis zu 29 Grad am Oberrhein. Achtung im Norden, hier frischt der Nordwestwind ordentlich auf und bringt starke, teils stürmische Böen mit. Nachts ziehen bei vielen Wolken gebietsweise letzte Schauer durch, während das Thermometer auf 16 bis 11 Grad sinkt.
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1: Noch voraussichtlich bis zum 5. Juli ist ein Teilbereich der Ortsdurchfahrt Halbs auf der L294 voll gesperrt. Es gibt eine Umleitung über Hergenroth, Westerburg, Langenhahn, Hölzenhausen und Eilertchen. Bis zum 31. August kommt es auf der K51 zwischen Irmtraut und der L299 Hüblingen wegen Bauarbeiten zu einer Vollsperrung. Es gibt eine Umleitung über die B54 und die L299. Die K18 Ruppenroth ist noch bis zum 30. Oktober gesperrt. Es gibt eine Umleitungsstrecke unter anderem über Holler-Untershausen und Stahlhofen.
2: Alle Verkehrsinfos gibt's für euch auf verkehr.radiowesterwald.de. Euch eine gute und sichere Fahrt durch die Region.
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2: Die Vorfreude auf den Sommerurlaub wächst in diesen Tagen. Doch bevor es losgeht, sollte man sich mit den Vorschriften für den Straßenverkehr im Urlaubsland und in Transitländern vertraut machen, betont die Gesellschaft für technische Überwachung MbH GTÜ. Das gilt vor allem für Neuerungen rund um Maut, Einreisebedingungen und Absicherung des Fahrzeugs bei Panne oder Unfall. Es ist wichtig, aktuell informiert zu sein, sonst kann es teuer werden. Die Prüforganisation GTÜ nennt 4 Beispiele. In Großbritannien ist die elektronische Einreisegenehmigung Electronic Travel Authorization ETA als Folge des Brexits schon seit April 2025 verpflichtend. Ab diesem Sommer kontrollieren die Briten strenger als bisher auch Touristen, ob sie diese Genehmigung haben. Sie lässt sich über eine Smartphone-App oder das Verwaltungsportal www.gov.uk/ETA beantragen. Das kostet 20 Pfund Sterling, rund 23 Euro. In Italien soll man seit dem 1. Juni 2026 einen Teil der Autobahnmaut zurückerhalten, wenn man wegen einer Baustelle erhebliche Zeit im Stau gestanden hat. Berechnet und beantragt wird die Erstattung über eine App. Zu Beginn gilt die Regelung aber nur für Autos mit italienischer Zulassung. Ob künftig auch ausländische Fahrzeughalter davon profitieren, muss noch entschieden werden. In Österreich steht das Pickerl auf der Windschutzscheibe vor seinem Abschied. Ab dem kommenden Jahr wird die österreichische Autobahnvignette nur noch digital vergeben. Das ist konsequent, denn die Lösung hat sich längst bei den meisten Autofahrern durchgesetzt. Aber Vorsicht! Es gibt aktuell zahlreiche Warnungen vor gefälschten Webseiten für den Vignettenkauf. Am besten erwirbt man diese daher ausschließlich über den Autobahnbetreiber Asfinag oder vertrauenswürdige deutsche Anbieter wie das Mautportal des ADAC, rät die GTÜ. Bei Pannen und Unfällen darf für in Spanien zugelassene Fahrzeuge seit Januar 2026 kein Warndreieck mehr aufgestellt werden. Stattdessen ist nun ein batteriebetriebenes V16-Blinklicht vorgeschrieben. Wer mit dem eigenen Wagen nach Spanien fährt, darf weiterhin das Warndreieck benutzen. V16-Leuchten sind vor allem bei Dunkelheit und schlechtem Wetter besser zu erkennen als das Warndreieck.
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1: Anklage wegen sexuellem Missbrauchs. Polizei sucht Zeugen und Stadtrat beschließt neuen Haushalt. Im Studio ist Michael Miem. Vor dem Landgericht in Koblenz muss sich ein 41-Jähriger wegen des Verdachts des schweren sexuellen Missbrauchs eines Kindes verantworten. Die Staatsanwaltschaft wirft dem Mann aus dem Raum Kroppach und Puderbach vor, innerhalb eines längeren Zeitraums rund 20 sexuelle Übergriffe auf sein damals 11-jähriges Kind begangen zu haben. Mit dem Prozess beginnt nun die gerichtliche Aufarbeitung der Vorwürfe. Auf der A3 bei Nentershausen hat ein Autofahrer mit riskanten Fahrmanövern mehrere Verkehrsteilnehmer in Gefahr gebracht. Nach Angaben der Polizei soll der Fahrer eines schwarzen Cabrios zunächst rechts überholt und anschließend mehrfach stark gebremst haben, sodass mehrere Fahrzeuge bis zum Stillstand abbremsen mussten. Nur durch das schnelle Reagieren der Beteiligten sei ein Unfall verhindert worden. Die Polizei sucht jetzt Zeugen des Vorfalls. Die Stadt Montabaur hat ihren Haushalt für das Jahr 2026 einstimmig verabschiedet und reagiert damit auf deutlich geringere Gewerbesteuereinnahmen. Geplant ist, laufende Projekte abzuschließen und neue Ausgaben zunächst zurückhaltend anzugehen. Erstmals seit mehr als 10 Jahren muss die Stadt wieder Kredite aufnehmen, um Investitionen zu finanzieren. Steuererhöhungen sind für dieses Jahr nicht vorgesehen. Für die kommenden Jahre sollen jedoch sämtliche Einnahmen und Ausgaben auf den Prüfstand gestellt werden. Soweit die Regionalnachrichten, das aktuelle Westerwaldwetter, hier bei uns in wenigen Minuten.
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3: Nach den Nachrichten gibt's hier bei uns immer einen Titel, dann kommt das Wetter. Ach so, stimmt nicht. Dazwischen komm ja jetzt noch ich. Ich bin Steffi und bringe euch in den Feierabend.

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1: In der zweiten Wochenhälfte bleibt der Sommer erhalten, allerdings gehen die Temperaturen leicht zurück. Meist werden um die 25 Grad erreicht, dazu gibt es weiterhin viel Sonnenschein und nur lockere Bewölkung. Einzelne Schauer oder Gewitter sind vor allem am Nachmittag und Abend nicht ausgeschlossen. Der Trend zum Wochenende bleibt sommerlich. Es wird überwiegend sonnig und warm, auch wenn sich regional einzelne Hitzegewitter bilden können.
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1: Teilen statt kaufen. Wella helfen startet gemeinsam mit der Plattform Feinin, die erste regionale Verleihplattform im Westerwald. Ziel der Kooperation ist es, Menschen, Vereine, Unternehmen und Gewerbetreibende miteinander zu vernetzen und gleichzeitig einen Beitrag zur Nachhaltigkeit, Ressourcenschonung und gesellschaftlichem Zusammenhalt zu leisten. Nur wenige Male im Jahr genutzt, vom Hochdruckreiniger über Gartengeräte bis hin zu Anhängern, Werkzeugen oder Partyzubehör. Über die neue Plattform können diese Dinge künftig unkompliziert, sicher und regional verliehen oder gemietet werden. Das spart Kosten, schont Ressourcen und stärkt die Gemeinschaft vor Ort. Wella helfen sieht in dem Projekt eine weitere Möglichkeit, Menschen miteinander zu verbinden und Nachbarschaft aktiv zu fördern. Gleichzeitig leistet das Teilen von Gegenständen einen wichtigen Beitrag zum Umwelt- und Klimaschutz. Die Plattform richtet sich an Privatpersonen, Vereine, Handwerksbetriebe und Unternehmen. Während Privatpersonen Gegenstände einfach verleihen oder ausleihen können, erhalten Unternehmen zusätzliche Möglichkeiten zur Präsentation ihrer Mietangebote oder zur Bereitstellung von Geräten für Mitarbeitende und Kunden. Im Mittelpunkt stehen dabei drei Grundgedanken: Nachhaltigkeit durch gemeinsames Nutzen statt Neukauf, Sicherheit durch verifizierte Nutzer und abgesicherte Übergaben sowie Freiheit durch einen einfachen Zugang zu hochwertigen Gegenständen. Mit der Kooperation wollen Wella helfen und Feinin zeigen, dass nachhaltiges Handeln auch im Alltag einfach umsetzbar ist. Gerade im ländlichen Raum bietet das Teilen großes Potenzial, Kosten zu senken, Begegnungen zu schaffen und regionale Netzwerke weiter auszubauen. Interessierte können sich ab sofort registrieren und Teil der ersten regionalen Sharing-Community im Westerwald werden.
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0: Wir haben 20 Uhr.
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2: Mit Michael Miem. Mit landesweiten Gedenkveranstaltungen hat Israel an den 1000. Tag seit dem Hamas-Angriff vom 7. Oktober 2023 erinnert. Im ganzen Land gab es Mahnwachen und Kundgebungen. Am Abend fand auf dem Geiselplatz in Tel Aviv eine große Veranstaltung statt. Dabei stand auch das Schicksal der weiterhin festgehaltenen Geiseln im Mittelpunkt. Die Staatsanwaltschaft ermittelt gegen 7 Beschäftigte einer großen Behinderteneinrichtung im schwäbischen Ursberg.
3: Im Raum stehen unter anderem der Verdacht der Misshandlung von Schutzbefohlenen und der falschen Verdächtigung. Auslöser waren Hinweise auf pflegerische Mängel und mögliche Gewalt gegen Menschen mit Behinderung. Die Einrichtung hatte nach eigenen Angaben Polizei und Aufsichtsbehörden selbst eingeschaltet. Die Ermittlungen dauern an.
2: Nach den schweren Erdbeben in Venezuela ist die Zahl der Todesopfer weiter gestiegen. Nach offiziellen Angaben kamen inzwischen mindestens 2.300 Menschen ums Leben. Mehr als 11.000 wurden verletzt. Rund 26.000 Menschen sind direkt von der Katastrophe betroffen, weil sie verletzt wurden, ihre Wohnungen verloren haben oder psychologische Hilfe benötigen. Die Rettungs- und Hilfsmaßnahmen dauern weiter an. Russland hat die Ukraine erneut mit einer schweren Angriffswelle aus Kampfdrohnen, Raketen und Marschflugkörpern überzogen. Besonders betroffen war die Hauptstadt Kiew, wo nach Behördenangaben mindestens 10 Menschen getötet und 46 weitere verletzt wurden. Mehrere Gebäude, darunter ein Hotel und Wohnhäuser, gerieten in Brand oder wurden zerstört. Verteidigungsminister Pistorius stellt eine Rückkehr der beiden Bundeswehrschiffe aus Djibouti in Aussicht. Die Schiffe waren als Vorsichtsmaßnahme für einen möglichen Einsatz in der Straße von Hormuz in die Region verlegt worden. Pistorius sagte, die Einheiten würden nicht unbegrenzt auf einen möglichen Einsatz warten. Eine endgültige Entscheidung über die Rückverlegung steht noch aus. Die Vorstandsvorsitzende der Bundesagentur für Arbeit, Nahles, hält wegen des milliardenschweren Defizits ihrer Behörde eine Erhöhung des Beitrags zur Arbeitslosenversicherung grundsätzlich für möglich. Neben einer Beitragserhöhung kämen auch Darlehen oder ein Zuschuss des Bundes in Frage. Nahles betonte jedoch, dass eine Anhebung der Beiträge derzeit nicht das bevorzugte Ziel sei.
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1: In der zweiten Wochenhälfte bleibt der Sommer erhalten. Allerdings gehen die Temperaturen leicht zurück. Meist werden um die 25 Grad erreicht. Dazu gibt es weiterhin viel Sonnenschein und nur lockere Bewölkung. Einzelne Schauer oder Gewitter sind vor allem am Nachmittag und Abend nicht ausgeschlossen. Der Trend zum Wochenende bleibt sommerlich. Es wird überwiegend sonnig und warm, auch wenn sich regional einzelne Hitzegewitter bilden können.
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0: Es ist 0 Uhr.
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2: Im Studio ist Michael Miem. Die Staatsanwaltschaft ermittelt gegen 7 Beschäftigte einer großen Behinderteneinrichtung im schwäbischen Ursberg.
3: Im Raum stehen unter anderem der Verdacht der Misshandlung von Schutzbefohlenen und der falschen Verdächtigung. Auslöser waren Hinweise auf pflegerische Mängel und mögliche Gewalt gegen Menschen mit Behinderung. Die Einrichtung hatte nach eigenen Angaben Polizei und Aufsichtsbehörden selbst eingeschaltet. Die Ermittlungen dauern an.
2: Nach den schweren Erdbeben in Venezuela ist die Zahl der Todesopfer weiter gestiegen. Nach offiziellen Angaben kamen inzwischen mindestens 2.300 Menschen ums Leben, mehr als 11.000 wurden verletzt. Rund 26.000 Menschen sind direkt von der Katastrophe betroffen, weil sie verletzt wurden, ihre Wohnungen verloren haben oder psychologische Hilfe benötigen. Die Rettungs- und Hilfsmaßnahmen dauern weiter an. Russland hat die Ukraine erneut mit einer schweren Angriffswelle aus Kampfdrohnen, Raketen und Marschflugkörpern überzogen. Besonders betroffen war die Hauptstadt Kiew, wo nach Behördenangaben mindestens 10 Menschen getötet und 46 weitere verletzt wurden. Mehrere Gebäude, darunter ein Hotel und Wohnhäuser, gerieten in Brand oder wurden zerstört. Verteidigungsminister Pistorius stellt eine Rückkehr der beiden Bundeswehrschiffe aus Djibouti in Aussicht. Die Schiffe waren als Vorsichtsmaßnahme für einen möglichen Einsatz in der Straße von Hormuz in die Region verlegt worden. Pistorius sagte, die Einheiten würden nicht unbegrenzt auf einen möglichen Einsatz warten. Eine endgültige Entscheidung über die Rückverlegung steht noch aus. Die Vorstandsvorsitzende der Bundesagentur für Arbeit, Nahles, hält wegen des milliardenschweren Defizits ihrer Behörde eine Erhöhung des Beitrags zur Arbeitslosenversicherung grundsätzlich für möglich. Neben einer Beitragserhöhung kämen auch Darlehen oder ein Zuschuss des Bundes in Frage. Nahles betonte jedoch, dass eine Anhebung der Beiträge derzeit nicht das bevorzugte Ziel sei. Bundesbankpräsident Nagel spricht sich für einen konsequenten Kurs der Europäischen Zentralbank aus. Die Inflation sei weiterhin zu hoch, so Nagel am Rande des EZB-Notenbankforums in Portugal. Nach seiner Einschätzung sollte die Notenbank ihren Kampf gegen die Teuerung fortsetzen und ihren geldpolitischen Kurs nicht voreilig lockern.
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2: Das Wetter mit Julia Kersten. Auch heute erwartet uns ein wechselnder Mix aus Sonne und Wolken. Im Tagesverlauf ist landesweit mit einzelnen Schauern oder Gewittern zu rechnen. Die Temperaturen erreichen Höchstwerte zwischen 20 und 29 Grad. Dazu weht im Nordosten ein frischer Nordwestwind mit starken Böen. In der Nacht beruhigt sich das Wetter meistens, nur an der Küste und in den Alpen schauert es noch etwas, bei Tiefstwerten zwischen 15 und 10 Grad. Die Aussichten zum Wochenende zeigen vor allem im Norden weiterhin vereinzelte Schauer, an den Küsten sind dabei stürmische Böen möglich. Ansonsten setzt sich die Sonne durch und es bleibt trocken. Der Trend für die kommende Woche zeigt, es bleibt heiter bis wolkig und meist trocken bei 20 bis 31 Grad.
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